0: Am Ende des ersten Jahrzehnts nationalsozialistischer Herrschaft, Anfang 1943, hatte ein deutscher Schriftsteller, Emigrant wie Einstein im amerikanischen Exil, Thomas Mann, in einer seiner Rundfunkreden an deutsche Hörer, als die von Anfang an vorgegebene innere Logik, als die Haupttriebkraft des Regimes, Hitlers Willen zum Krieg bezeichnet.
1: Alle sogenannten Verdienste, die das Regime sich um Deutschland erworben haben soll, nehmen ihr wahres Gesicht an im Licht dieses Ergebnisses. Sie werden dadurch ad absurdum geführt, auch für den, der verblendeterweise jemals etwas anderes darin sah als Betrug, Wahnsinn und Niedertracht. Man hört, Hitler habe Deutschland von der Arbeitslosigkeit befreit. Ja, durch die Aufrüstung zum Kriege. Nationalsozialismus, das heißt, die Lösung der sozialen Frage durch den Krieg. Man hört, er habe Deutschland geeinigt, wie nie zuvor, und den Sozialismus verwirklicht, indem er eine deutsche Volksgemeinschaft schuf. Diese Volksgemeinschaft war die Diktatur des Gesindels. Ein scheußlicher Parteiterror, der eine moralische Verwüstung, einen Menschenverderb, eine Gewissensschändung, eine Zerstörung der natürlich ehrwürdigsten Bande mit sich brachte, wie nie ein Volk sie erlebt hat und der sich auf alles stützte, nur nicht auf das Gute im Menschen.
0: Thomas Manns zornige Empörung hatte eine Mehrheit der Deutschen 1943 gewiss nicht geteilt. Sie bedurften offenbar noch der bösen Erfahrung zweier weiterer Jahre, um zu begreifen, was es mit dem Regime des Hakenkreuzes auf sich hatte.
2: Am 10. November 1938, am Abend nach dem Pogrom, hatte Hitler in München vor Verlegern und Schriftleitern eine Rede gehalten, die nicht zur Veröffentlichung bestimmt war. Er hatte seinen Zuhörern geschildert, wie man ein Volk zielbewusst auf einen Krieg vorbereitet. Und an einer Stelle hatte er, zur Erheiterung der Anwesenden, erwähnt, ein Kritiker habe ihm einmal vorgehalten, er, Hitler, riskiere den Untergang Deutschlands. Worauf er erwidert habe,
3: das deutsche Volk hat als Begriff mit den Römern verstanden. Das deutsche Volk hat die Völkerwanderung verstanden.
4: Das deutsche Volk hat einst die Kriege mit den Römern überstanden. Das deutsche Volk hat die Völkerwanderung überstanden. Das deutsche Volk hat dann die späteren großen Kämpfe des frühen und späten Mittelalters überstanden, die Glaubenskämpfe der neueren Zeit, den Dreißigjährigen Krieg, später die Napoleonischen Kriege, die Freiheitskriege. Es hat sogar einen Weltkrieg überstanden, sogar die Revolution. Es wird auch mich überstehen.
3: Das Volk hat dann später die Napoleonischen Kriege, die Freiheitskriege, das ganze Weltkrieg überstanden. Es war die Revolution.
0: Die Deutschen haben ihn überstanden, aber um welchen Preis?

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0: Na Jungs, seid dabei oder was?
1: Wobei?
2: Na, unseren alten Kiez zurückzuholen.
3: Wie, unseren alten Kiez?
2: Ja, den Kiez, wie er früher mal war. Das war doch hier mal ein Hort von

0: Society Killer die erste. One, two, three, four.
1: Eins, zwei, drei, vier, los!

0: Howdy, darling.
1: Hi.
0: Na, mach mal eine Schubkarre.
1: Heilig, Karre.

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1: Hört mich an! Es kommt der Tag, da werdet ihr auf Seeland riechen, wo kein Land ist. An diesem Tag wird Ahab sein Grab finden, aber er wird nach einer Stunde wieder auferstehen und euch zuwinken. Und alle außer einem werden ihm ins Grab folgen.

0: Was machst du so den ganzen Tag?
1: Meistens tue ich unwahrscheinlich lange pennen. Dann ist irgendwo mal was gebacken.

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0: was really bad there, Schein.
1: Beate scheint jetzt ein bisschen traurig zu sein, weil sie eben weiß, dass sie etwas anderes braucht.

Tag auf dem Bett gehabt, aber der meldet sich nicht. Und naja, wenn sie hört, dass ich mit meinem Freund irgendwas mache, dann wird sie halt auch traurig. Aber ich versuchte dann wieder zu beruhigen. Das geht auch mal. Ist wieder okay? Ja, und für mich ist noch wichtig, dass wenn

ganz gerne. Und ich auch. Das war eigentlich so mein größter Wunsch, einen Freund zu haben, der nicht dauernd wegläuft, wenn irgendwas ist oder wenn irgendwas schiefgelaufen ist.

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0: Das bin ich also nicht, der Punkt.
1: Halt. Und ich bin weg und das Boot drin.
2: Lars, kannst du mich hören? Okay, den ein Teil vom Kopfhörer ist disconnected. Es ist nicht put, es ist nur disconnected. Okay, aber es geht nicht wieder rein. Aber... Ah, jetzt ist drin. Alles gut.

Demnächst, denn da, sobald du mal ein Sammeln von dir hast,

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Chile, Oktober 1973. Während Blut und Tränen im Lande knapp werden, hat sich die Zufuhr von Hummer in die reichen Viertel normalisiert. Es herrscht wieder die alte Ordnung. Hinrichtungsziffern und Kupferkurse steigen, die Kanonen bekommen regelmäßig Futter, man achtet wieder auf Sauberkeit. Die Generäle nehmen täglich ein Blutbad, die Herren gehen wieder auf die Menschenjagd und das Volk kann endlich wieder in Ruhe hungern.

0: erhält das Wort Ordnung für die Chilenen plötzlich wieder einen süßen Klang.
1: Bayern-Kurier.
2: Die süße Ordnung.
1: Wohngebietskliniken abgeschafft.
2: Arzthonorare verdreifacht.
1: Milch für die Kinder der Armen abgeschafft.
2: Milchpreis vervierfacht.
1: Gewerkschaften abgeschafft.
2: Arbeitszeit um 4 Stunden verlängert.
1: Lohnerhöhungen abgeschafft.
2: Preise 500-1000% erhöht.
1: Volksfrontanhänger abgeschafft.
2: Und wer streikt, wird erschossen.
3: Chile wird in Zukunft ein für höchster Produkte zunehmend interessanter Markt sein.
1: Höchst.
3: Die Arbeitslosigkeit hat sich verdoppelt, aber das Vertrauen der internationalen Bankiers ist zurückgewonnen.
1: Wirtschaftswoche.

Vielen Dank. Dankeschön.

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Meine Umlaufbahn haben sich verselbstständigt. 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Ich habe ihn aufgegeben. Er ist irgendwo gelandet. Nicht gelandet bin. 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

0: eingedenk dessen, was er als nächstes im Sinn hatte. Die Erledigung der sogenannten Restchechei und weitere territoriale Expansion im Osten, hielt Hitler es für geboten, die Deutschen stärker noch als in den vorhergehenden Jahren durch intensive Propaganda auf einen blutigen Waffengang vorzubereiten.
1: 6 Wochen nach der Konferenz von München, am Abend des 10. November 1938, hielt er eine Rede vor Journalisten und Verlegern. In der Nacht zuvor waren überall in seinem Großdeutschen Reich Synagogen in Flammen aufgegangen, Juden ermordet und misshandelt, ihre Geschäfte und Wohnungen zerstört worden.
0: Dazu sagte Hitler in seiner Rede vor der deutschen Presse am Abend des 10. November 1938 kein Wort. Er sprach über Methoden der Propaganda im Blick auf das, was kommen sollte.
2: Die Umstände haben mich gezwungen, jahrzehntelang fast vom Frieden zu reden. Nur unter der fortgesetzten Betonung des deutschen Friedenswillens und der Friedensabsichten war es mir möglich, dem deutschen Volk Stück für Stück die Freiheit zu erringen und ihm die Rüstung zu geben, die immer wieder für den nächsten Schritt als Voraussetzung notwendig war.
0: Die Rede ist auf Wachsplatten mitgeschnitten worden. Da deren Tonqualität nicht sehr gut ist, hier der Wortlaut dessen, was Hitler in jener damals streng geheim gehaltenen Rede sagte.
3: Die Umstände haben mich gezwungen, jahrzehntelang fast nur vom Frieden zu reden. Nur unter der fortgesetzten Betonung des deutschen Friedenswillens und der Friedensabsichten war es mir möglich, dem deutschen Volk Stück für Stück die Freiheit zu erringen und ihm die Rüstung zu geben, die immer wieder für den nächsten Schritt als Voraussetzung notwendig war. Es ist selbstverständlich, dass eine solche jahrzehntelang betriebene Friedenspropaganda auch ihre bedenklichen Seiten hat, denn es kann nur zu leicht dahin führen, dass sich in den Gehirnen vieler Menschen die Auffassung festsetzt, dass das heutige Regime an sich identisch sei mit dem Entschluss und dem Willen, den Frieden unter allen Umständen zu bewahren. Das würde aber nicht nur zu einer falschen Beurteilung der Zielsetzung dieses Systems führen, sondern es würde vor allem auch dahin führen, dass die deutsche Nation statt den Ereignissen gegenüber gewappnet zu sein, mit einem Geist erfüllt wird, der auf die Dauer als Defätismus gerade die Erfolge des heutigen Regimes wegnehmen würde und wegnehmen müsste.
2: Verzweiflung war die Ursache, warum ich jahrelang nur vom Frieden redete. Es war nunmehr notwendig, das deutsche Volk psychologisch allein umzustellen.
3: Der Zwang war die Ursache, warum ich jahrelang nur vom Frieden redete. Es war nunmehr notwendig, das deutsche Volk psychologisch allmählich umzustellen und ihm langsam klarzumachen, dass es Dinge gibt, die, wenn sie nicht mit friedlichen Mitteln durchgesetzt werden können, mit Mitteln der Gewalt durchgesetzt werden müssen. Dazu aber war es notwendig, nicht etwa nun die Gewalt als solche zu propagieren, sondern es war notwendig, dem deutschen Volk bestimmte außenpolitische Vorgänge so zu beleuchten, dass die innere Stimme des Volkes selbst langsam nach der Gewalt zu schreien begann. Das heißt also, bestimmte Vorgänge so zu beleuchten, dass im Gehirn der breiten Masse des Volkes ganz automatisch allmählich die Überzeugung ausgelöst wurde, wenn man dies eben nicht im Guten abstellen kann, dann muss man es mit Gewalt abstellen. So kann es aber auf keinen Fall weitergehen.
2: Wenn man das eben nicht im Guten abstellen kann, dann muss man es mit Gewalt abstellen. So kann es aber auf keinen Fall sein.
1: Das Jahr zwischen dem Münchner Abkommen und dem Beginn des Krieges im September 1939 stand nicht zuletzt aufgrund der während der Sudetenkrise offenbar geringen Kriegsbereitschaft der deutschen Bevölkerung im Zeichen einer planmäßigen psychologischen Mobilmachung für den Krieg.
0: Schrieb der Historiker Wolfram Wette in dem 1979 veröffentlichten ersten Band der großen Kriegsgeschichte des Militärgeschichtlichen Forschungsamtes Freiburg.
1: Die Propaganda-Institutionen von Staat, Partei und Wehrmacht setzten in den folgenden Monaten alle ihnen zur Verfügung stehenden Publikationsmittel ein, um die Wehrmacht in den Mittelpunkt des öffentlichen Interesses zu rücken und so eine emotionale Beziehung zwischen Bevölkerung und Wehrmacht aufzubauen und zu fördern. Gleichzeitig sollte diese detailliert geplante und durchgeführte Kampagne auch ein Gefühl militärischer Überlegenheit über alle potenziellen Kriegsgegner vermitteln. Neben die Populärmachung der Wehrmacht trat dann als weiteres Propaganda-Element die zunächst noch vage Benennung eines Kriegsziels, nämlich die Aussage, Es gehe um die Sicherstellung der Ernährung des deutschen Volkes durch die Erweiterung seines Lebensraums. Über diesen Kernpunkt des nationalsozialistischen Programms war in den zurückliegenden Jahren nur in geheimtagenden Führungsgremien gesprochen worden. Seit dem Spätjahr 1938 wurde er den NS-Funktionären in Erinnerung gerufen und mit der Reichstagsrede Hitlers vom 30. Januar 1939 begann die öffentliche Propagierung des Lebensraumprogrammes.

0: 38. Tag. Eine ungewöhnliche Begegnung. An diesem Morgen erwache ich auf dem besonnten Hummelberg, umgeben von taubenetzten Weinreben. Ich blicke auf das schöne Kraichgauer Weinstädtchen Östringen, das in sonntäglicher Stille im Tal liegt. Das zarte Licht zaubert die ersten warmen Töne an den noch nächtlich blauen Himmel. Wie ich diese andächtigen Morgenstunden liebe, wenn noch alles schläft und man noch längere Zeit ganz für sich allein ist. Sie sind die unbeschwertesten Wanderstunden. Mein Weg über die Weinberge und hügeligen Felder des Kraichgaus führt mich an diesem Morgen hinunter ins Katzbachtal. Nur wenige Kilometer von Odenheim entfernt entspringt eine bekannte Quelle, angeblich der Siegfriedbrunnen aus der Nibelungensage. Weil dort von einem Brunnen in der Nähe des Odenwalds die Rede ist, gibt es scheinbar so einige Gemeinden, die den wahren, historischen Ort für sich beanspruchen wollen. So war ich bereits am Fuße des Felsenmeers an einem solchen Siegfriedbrunnen vorbeigekommen. Über lauschige Hohlwege wandere ich nach Odenheim, das ich am frühen Mittag erreiche. Das urige Dörfchen liegt inmitten der Ballungsräume Heidelberg und Karlsruhe und damit schon in Baden-Württemberg. Ein kleiner Fußgängerweg auf einem ehemaligen Bahndamm soll mich eigentlich wieder auf direktem Wege hinaus aus dem Örtchen bringen. Doch da taucht bereits zum zweiten Mal das verlockende Schild vom Eiskaffee auf, das mich heiß auf eine süße Abkühlung macht. Ich entschließe mich also für einen kurzen Abstecher an die Adria, die praktischerweise direkt in Odenheim an der Nibelungenstraße liegt. Auf der sonnigen Terrasse des besten italienischen Eiscafés seit langem genieße ich ein leckeres, energiereiches Bananensplit, während mein Blick über den alten Kirchturm, verwinkelte Gässchen und von Blumen umrankte alte Gemäuer schweift. Dazu herrschen südländische Temperaturen. Ein Hauch von Italien weht mir um die Nase. Bei Münzesheim mache ich am Nachmittag die Bekanntschaft mit einem älteren Pärchen auf ihrem Sonntagsspaziergang. Sie stellen sich stolz als die alten Kronewirts von Münzesheim vor. Beide sind hellauf begeistert von meinem Mut und meiner Tour und so stecken sie mir, nun passiert mir das schon zum dritten Mal auf meinem Weg, 10 € für ein warmes Abendessen zu. Es ist schon fast 8, als ich mich schließlich etwas nervös auf Schlafplatzsuche begebe. Eigentlich will ich heute noch nach Büchig kommen. In der Karte ist dort ein verlockend kleiner See in einem Naturschutzgebiet eingezeichnet. Nur leider stimmt ein zum Träumen inspirierendes Kartenbild nicht immer mit der Realität überein. Während ich eben noch einen schönen Weinberg über Gochsheim verschmäht habe, lande ich wenige Kilometer weiter in trostloser Maismonokultur. Über mir knistern die Hochspannungsleitungen und die Luft ist von Straßen- und ICE-Lärm erfüllt. Dazu verpasse ich auch noch den E1 und das Chaos ist perfekt. Bei einem kleinen Sportheim treffe ich ein paar Leute an. Es ist sogar einer vom Odenwaldclub dabei, den ich gleich auf die mangelnde Wegmarkierung hinweisen und nach dem verlorenen Weg fragen kann. Als er mit seiner umständlichen Wegbeschreibung fertig ist, dunkelt es schon. Ich sehe Bilder von einer unruhigen, schlaflosen Nacht zwischen Schnellstraße und Hochspannungsmasten vor mir, als wie aus dem Nichts ein Auto auftaucht und direkt neben uns auf dem Weg parkt. Eine dunkelhaarige Frau steigt aus und fragt mich mit gespannter Stimme, ob ich die Frau sei, die von Hamburg nach Freiburg läuft.
1: Ja, erwidere ich verdutzt. Wieso?
0: Sie erzählt, die Kronewirts aus Münzesheim hätten ihr von mir berichtet. Also die beiden, die mir an diesem Sonntagnachmittag Wandergeld zugesteckt hatten. Meine Geschichte hätte sie so fasziniert, dass sie daraufhin kurz entschlossen alle Feld- und Waldwege zwischen Münzesheim und Büchig nach mir abgesucht hätte, um mir eine kostenlose Übernachtung bei ihr zu Hause in Oberacker anzubieten. Wer hat hier eigentlich wen gesucht, frage ich mich. Immer noch stehe ich ungläubig da, als wäre gerade ein Engel vom Himmel gefallen. Natürlich nehme ich gerne diese verlockende Einladung an. Als wir in Oberacker ankommen, staunt ihr Mann nicht schlecht, als sie mit ihrem Fund ankommt. Sie habe ihm extra nichts von ihrem Plan erzählt, gesteht sie mir, weil sie befürchtet hat, dass er ihr die Idee vielleicht ausreden würde. Doch auch er freut sich über den spannenden Besuch zu später Stunde. Zuerst werde ich mit Salat und Käsespätzle umsorgt. Und zum Nachtisch bekomme ich sogar noch zwei große, selbstgebackene Stück Kuchen. Der eine ist von Anita, der andere von ihrem Mann Kurt. Wie im Schlaraffenland sitze ich frisch geduscht am Tisch und schmatze selig. Die beiden freuen sich mit mir und wollen wissen, welcher Kuchen nun besser schmeckt. Eine für meine bescheidenen Wanderverhältnisse überdimensionale, leere Wohnung mit einem riesigen Bett wartet im zweiten Stock auf mich. So versunken in weichen Federn kann ich mein Glück kaum fassen. Was für eine schicksalhafte Begegnung mit dem Schutzengel aus dem Kraichgau. Digital Man.

0: Essays Grill, genau. Lecker, aber.
1: Was möchte ich gerne sagen?
2: Köfte?
1: Köfte im Brot, oder?
2: Ja. Was ist Köfte genau?
1: Das ist Köfte, ist eine Bulette türkischer Art, so wie diese hier.
2: Ja?
3: Ja, das ist Bulette, Mann.
1: Penny ist Nummer 1, ist ein Köfte und ein Getränk dran. Also es ist genau 5 Euro.
0: Ah, super.
2: Ist okay. Achso, passt so.
0: Ist okay. Danke.
3: Und es gibt 30 Cent, du sparst.

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früher, als ich noch als Krankenpfleger gearbeitet habe, hatte ich tatsächlich mal einen Patienten. Irgendwie, das war ein Abend, das ging total schnell alles. Irgendwie, weiß ich nicht, da waren, glaube ich, drei Exitus, also drei Tote auf der Station. Und dieser Mann, den man schon lange, irgendwie Wochen vorher schon erwartete, dass er sterben sollte, das passierte dann irgendwie auch. Und der Arzt kam auf die Station, stellte den Tod fest. Aber wie gesagt, das ging irgendwie total schnell. Also der hatte nur den Puls gemessen. Und ich sagte, ja, es ist Exitus und bringen Sie ihn sofort weg. Also ich sollte ihn sofort aus dem Zimmer bringen. Der hatte wohl, glaube ich, auch keine Verwandten und so. Auf jeden Fall sollte er gleich raus, damit ihm der Platz für ein anderes Bett benutzt werden kann. Und dann hatte ich den ja halt fertig gemacht, ganz schnell. So eine Fußkarte und entkleidet und so ein Tuch eben über ihn rüber gedeckt und dann mit dem fahrbaren Bett in den Fahrstuhl gefahren, um ihn in den Leichenkeller zu bringen. Und im Fahrstuhl, im Fahrstuhl mit einmal geht seine Hand aus diesem Tuch heraus und nimmt sich das Tuch weg vom Gesicht und fragt mich so: Ja, fahren wir zum Röntgen? Und ich natürlich sofort den Fahrstuhl angehalten, wieder hochgefallen und gesagt: Nein, nein, wir fahren wieder hoch auf die Station und naja, dann wieder zurück ins Zimmer.

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0: Mir ging's nicht gut, ich wollte mich betrinken,
1: wollte im Selbstmitleid versinken.
0: Da kam plötzlich diese Braut, sie nervte mich, weil sie sich furchtbar produzierte.
1: Ich dachte, was für eine Frustrierte,
0: die uns die Stimmung hier versaut. Nicht zu ertragen, das war echt nicht auszuhalten.
1: Also ging ich zu der Alten und

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noch ein Hinweis an Straftäter. Sollten Straftaten aus der Versammlung von ihm begangen werden, werden Zwangsmittel gegen sie eingesetzt, auch in Form von Wasser.

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Nur der Mensch. Erzähl.

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